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0: Herzlich willkommen zu einer Wiederholung der Sommerausgabe von Kirche am Ohr, dem Kirchenmagazin für Oldenburg und die Welt. Reisen boomt. Viele sind wieder unterwegs in andere Länder. Auch wir begeben uns gedanklich mit Ihnen auf die Reise.
1: Der Volksmund sagt, wenn einer eine Reise tut, dann kann er was erzählen. Dr. Gerhard Kanne ist heute unser Gast. Er hat schon viele Länder bereist. Im Gepäck ist nicht nur die Badehose, sondern auch sein zahnärztliches Handwerkszeug.
0: Ob er so eine Art moderner Samariter ist, das wollen wir ihn fragen. Und wir sind gespannt auf seine Reiseberichte aus aller Welt.
1: Lieber Gerhard Kanne, herzlich willkommen bei Kirche am Ohr. Wir freuen uns auf das Gespräch mit Ihnen.
2: Ich bin froh und glücklich, hier zu sein und freue mich ebenfalls auf das Gespräch.
0: Am Mikrofon sind für Sie heute Thomas Schiebloch
1: und Antje Thielking. Schön, dass Sie dabei sind. Musikalisch beginnen wir mit Sass in Paris.

0: 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Wir freuen uns, dass Sie wieder dabei sind. Heute ist bei uns zu Gast Dr. Gerhard Kanne, Weltreisender mit Zahnarztkoffer.
1: Ja, wie sieht's aus, lieber Herr Kanne? Waren Sie gerade unterwegs oder geht's bald wieder los? Was ist Ihr Ziel?
2: Also ich war gerade unterwegs, das ist tatsächlich richtig, und zwar auf Kuba. Und allerdings hatte das keinen Hintergrund beruflicher Natur, sondern ich war dort als Tourist, kann man wohl sagen, und als Urlauber unterwegs. Meine letzte berufliche Aktivität ging nach Myanmar, in Burma also, nach Asien, aber ich war auch viel in anderen Ländern unterwegs. Dieses Mal allerdings kürzlich in Kuba.
0: Und wenn Sie sagen, vor gut zwei Jahren, zweieinhalb Jahren, Myanmar, wie kommt man auf dieses Reiseziel? Wer bringt Sie auf die Idee, gerade dahin zu fahren?
2: Ja, das ist natürlich etwas, eine längere Geschichte. Ich habe solche zahnärztlichen Entwicklungshilfeeinsätze schon sehr häufig gemacht. Das hat 1990 schon begonnen, also vor 32 Jahren mittlerweile schon, in Kolumbien, und habe in Myanmar meinen 21. Einsatz dieser Art gemacht. Und da gibt es viele private Kontakte, viele Vernetzungen untereinander, und irgendwie hatte ich die Idee bekommen, Myanmar, dort gab es ein interessantes Projekt, in dem ich arbeiten wollte, und so formte sich die Idee, und irgendwann war es dann so weit, dass ich dahin fuhr, einmal und dann auch zweimal. Aber das ist ja nun vorbei, es gab den Putsch, den Militärputsch im letzten Jahr in Myanmar, und das Land ist komplett geschlossen. Dort wollte ich eigentlich die nächsten Jahre immer wieder hinfahren, aber so schnell ändert sich die Zeit und ändert sich die Lage, und das ist nun überhaupt nicht mehr möglich. Vorher war ich häufig in Indien und Brasilien. Das waren meine Hauptschwerpunkte davor.
1: Zahnärztliche Entwicklungshilfe, suchen Sie sich dann die Ziele selber aus oder gibt es eine Organisation, die sagt, pass mal auf, Gerhard, wir haben jetzt da und da ein Projekt, willst du da nicht mal wieder hin?
2: Also damals, als ich 1990 diese Geschichte begonnen habe, war das ja alles noch anders. Da gab es kein Internet, da suchte man. Ich wollte gerne in ein spanisch sprechendes Land und habe dann in Veröffentlichungen und so weiter gesucht. Letztendlich sind die Organisationen, die Zahnärzte zu solchen Einsätzen schicken, immer ganz kleine Vereine meistens, die auf sehr begrenztem Niveau arbeiten. Das heißt also, man muss da schon dann drauf kommen, wo man hin möchte. Das heißt also, diese Ziele suche ich mir selber aus, kann man sagen. Nicht in meinem stillen Kämmerlein, aber doch mit privaten Kontakten vielleicht, oder was mein Interesse ist. Und dann gucke ich, ob es Projekte gibt. Mittlerweile gibt es ganz viele Projekte in fast allen Ländern der Welt, so dass tatsächlich so das, die Neugierde und wo ich hin möchte, bestimmt, wo ich hinfahre dann auch, das kann man sagen. Dann gucke ich mir an, was gibt es für Organisationen, was gibt es für Projekte, wie sehen die genau aus, stimmen die mit meinen Interessen, die sich mittlerweile auch in den 21 Einsätzen geformt haben, nach einem bestimmten Muster, stimmen die überein, kann ich dort gut und gerne arbeiten, und dann kontaktiere ich den Verein und dann geht's weiter. Und irgendwann ist dann der Flug, der ansteht.
0: Was braucht es darüber hinaus noch als Vorbereitung? Die Idee, die Organisation, die Sie unterstützt, und dann, wer stellt die Kontakte her? Wie komme ich dahin?
2: Genau, das ist eben der Vorteil. Also der Samariter mit dem Zahnarztkoffer bin ich nicht. Da möchte ich doch ganz gerne auch einen ganz

0: das große Ausrufezeichen dahinter setzen. Weder barmherziger Samariter noch mit Zahnarztkoffer, denn das ist so, wie sich auch viele Leute das vorstellen. Also diese Frage habe ich nicht von Ihnen das erste Mal, sondern das habe ich auch sehr häufig bekommen schon. Es gibt auch tatsächlich Kollegen, die das so machen, mit Koffer irgendwo hinfahren und sich dann auf den Marktplatz stellen. Das hat aber, und das kann ich glaube ich nach den 21 Einsätzen mit einigermaßen guter Erfahrung sagen, hat wenig Sinn und wenig Nachhaltigkeit bis gar keine Nachhaltigkeit.
1: Zeitlich heißt, das wird ja nicht nur so 2 Wochen sein. Wie lange sind Sie denn da?
0: Also 2 Wochen ist eigentlich vor allen Dingen für jemanden, der keine Erfahrung hat in dieser Zeit, vollkommen unsinnig. Da hat man sich gerade mal an das Klima gewöhnt und an vielleicht auch noch die Sprache, die ja dann nicht Deutsch sein wird in der Regel. Und dann ist auch die Zeit schon wieder vorbei. Also meine Einsätze mittlerweile sind mindestens 3 Wochen. Der längste Einsatz, das war 1990, gleich am Anfang, da war ich 4 Monate in Kolumbien. Das war in einer Zeit, wo ich frei war, weder familiär noch beruflich irgendwie gebunden. Und dann ging das, das ist heute nicht mehr möglich. Also meistens sind die Einsätze 3 bis 6 Wochen.
2: Wer finanziert das? Sie sagten kleinere oder auch größere, Kindernothilfe ist ja ein größeres Organisation. Nennen Sie ein paar, mit denen Sie schon zusammengearbeitet haben?
0: Also Kolumbien war damals das Komitee Ärzte für die Dritte Welt, so heißt das. Ist nicht so bekannt. Natürlich, jeder kennt Ärzte ohne Grenzen. Mhm. Genau, das kennt jeder. Genau. So, mittlerweile gibt es auch Zahnärzte ohne Grenzen, die viele Projekte haben. Mhm. Dieses war dann Komitee Ärzte für die Dritte Welt. Die Kindernothilfe war ein anderes. Das Myanmar-Projekt läuft über ein anderes, fast vollkommen unbekanntes Organisation, die viele Krankenhäuser finanziert. Also wer finanziert das? Ja, also die Einsätze selber sind ehrenamtlich. Also ich bekomme kein Honorar und auch die Flüge, also den Transport vor allem, was dann ins Geld geht, sind die Flüge, sind Dinge, die man selbst bezahlt. Auch das bezahlt man selber. Das Einzige, was man bekommt, ist in der Regel die Unterkunft und die Verpflegung, weil die vor Ort sowieso meistens Großküchen haben in irgendeiner Form, je nachdem, was das für ein Projekt ist. Und mit Unterkunft und Verpflegung kein Problem haben. Genug Betten gibt es meistens. Das sind dann nicht 3-Sterne-Hotels, auch nicht 4 oder 5 Sterne, sondern eher einfache Unterkünfte, aber die gut sind, sicher sind und alles bieten, was man sonst so braucht. Aber im Wesentlichen bezahlt man das also selber.
1: Aber Sie haben auch eine eigene Praxis hier vor Ort in Niedersachsen. Ist die dann zu?
0: Genau, meistens. Das ist auch über die ganzen 30 Jahre sehr unterschiedlich gewesen. Ich habe sowohl in der Praxis dann manchmal zahnärztliche Kollegen gewinnen können, die Vertretung machen und dann entsprechend die Praxis offen haben. Oder aber auch angestellte Zahnärzte, die dann vielleicht nicht gerade Urlaub haben, wenn ich weg bin. Aber in letzter Zeit war es eben häufig, weil das hat sich alles verkleinert bei mir in der Praxis. Ich bin da auch fast 30 Jahre jetzt am Ort. In der letzten Zeit war es meistens so, dass die Praxis dann unbesetzt war mit einem Zahnarzt, allerdings geöffnet für die Patienten, sodass sie Ansprechpartner hatten, nämlich meine Angestellten, Ansprechpartner und dann weiterverwiesen wurden entsprechend ihrer Problematik. Bestellte Patienten gibt es dann in der Zeit natürlich nicht.
2: Aber wir haben bei Ihnen Musik bestellt sozusagen und Sie haben welche mitgebracht. Welchen Titel hören wir denn jetzt als erstes?
0: Genau. Also ich war ja nun zuletzt in Kuba und dann habe ich mich so ein bisschen auf Kuba bei der Musikauswahl beschränkt und wir hören als erstes The Sandpipers mit Guantanamera. Das ist ein Song, der sicherlich den meisten Hörern auch bekannt ist. Hier aber in einer Version der Sandpipers, die sowohl die spanische als auch die englische Version bringt. Und das ist vielleicht als Einstieg ganz gut.

0: Sie haben das Kirchenradio KR55 eingeschaltet und wir sind mit Gerhard Kanne im Gespräch. Er hat schon viel von der Welt gesehen und dabei an vielen Orten in seinem Beruf ehrenamtlich gearbeitet.
1: Vor ein paar Tagen sah ich im Fernsehen einen Bericht zur aktuellen Lage auf Kuba. Sie erzählten, dass sie ihre letzte Reise sie dorthin geführt hat. Was viele vielleicht mit Kuba verbinden, sind Traumstrände, unverwüstliche Lebensfreude und vielleicht noch Zigarren. Doch hinter den touristischen Kulissen lebt die Bevölkerung in großer Armut. Das hat dieser Bericht mir gezeigt. Das war für mich völlig neu und parallel dazu fast eine große Fluchtbewegung weg von Kuba hin in die Vereinigten Staaten. Sie waren ja vor kurzem dort. Wie sind Ihre Eindrücke? Was haben Sie mitgenommen?
2: Ja, also das ist schade. Den Bericht im Fernsehen habe ich leider nicht gesehen. Den hätte ich auch gerne.
1: Tagesthemen gibt es in der Mediathek.
2: Also ich bin nach Kuba gereist, nicht wegen der Traumstrände so in erster Linie, sondern auch hat mit dem, was ich vorhin gesagt habe, zu tun. Ich habe 1999, als ich auf den Seychellen 3 Monate Dienst getan habe, da war der Einsatz, da sind die Einsatzzeiten festgelegt auf 3 Monate eigentlich, also ziemlich lang. Da habe ich dann einen kubanischen Kollegen dort vor Ort kennengelernt. Seychellen waren damals sozialistisch und im Rahmen der Bruderhilfe haben die dann den kubanischen Kollegen entsandt, um den Seychellois, den Leuten dort mal ein bisschen auf die Sprünge zu helfen, was Kieferorthopädie angeht, also Zahnregulierung und Kieferregulierung. Und der hat da seinen Dienst getan und ich habe auch meinen Dienst getan in einer Zahnarztpraxis dort vor Ort und so haben wir uns kennengelernt und da habe ich auf den Seychellen meinen ersten Puro, das sind die kubanischen Zigarren, geraucht, die er nämlich mitgebracht hatte. Und ich war genau auch ganz schön benommen hinterher. Nun, da ich auch nirgendwo anders arbeiten konnte, habe ich gedacht, das ist eine gute Gelegenheit, meinen Kollegen zu besuchen. Und das habe ich dann auch getan. So bin ich dieses Mal also mit privatem Hintergrund nicht in erster Regel an die Strände gereist, sondern nach Pinar del Rio. Das ist der Ort, wo mein Kollege wohnt. Und gleichzeitig, kaum bekannt dieser Name, aber gleichzeitig das Zentrum des besten Tabaks der Welt. Da sieht man dann, das ist ja dann Havanna, in Havanna kommt man an in der Regel, Havanna ist rausgeputzt für alle Touristen, die dort ankommen und die dort auch mindestens eigentlich eine Woche verbringen mit seinen Sehenswürdigkeiten und das ist mir so gleich aufgefallen, also gegenüber 2007 ist Havanna deutlich renoviert und restauriert worden, aber wenn man nach Pinar del Rio kommt, das liegt ungefähr drei Busstunden entfernt von Havanna im Hinterland, da sieht es dann aus, genau wie Sie es aus den Tagesthemen gesehen haben, verarmt, ganz wirtschaftlich, ganz am Boden. Die Menschen hungern und haben nicht das zu essen, was sie gerne essen wollen.
0: Und sicherlich als Arzt haben Sie auch einen Blick auf die medizinische Versorgung. Was nehmen Sie da wahr? Also an Essen fehlt es überall.
2: Kuba hat ja den Ruf, natürlich ein einfach so ein armes Land zu sein, aber so heißt es immer, die medizinische Versorgung und die Bildung haben einen hohen Standard. Ich konnte sowohl 2007 als auch dieses Mal einen gewissen Eindruck gewinnen von zumindest der zahnärztlichen, aber auch der ärztlichen Versorgung und das ist ganz und gar nicht so. Es fehlt an allem und es fehlt auch in Krankenhäusern, zum Beispiel an einfachen Analgetikern, also Schmerzmitteln. Menschen werden, das habe ich selber aus erster Hand gehört, nach Hause geschickt, um dort Schmerzmittel einzunehmen, weil im Krankenhaus keine zur Verfügung stehen. Zahnärzte können nicht behandeln, weil es keine Handschuhe gibt. Einmalhandschuhe werden in der Regel 8-mal verwendet, bevor sie entsorgt werden, weil keine da sind. Und wenn keine Handschuhe da sind, dann wird nicht behandelt, weil das darf man ja nicht. Entsprechend ist die Versorgung an medizinischer Therapie oder auch zahnärztlicher Therapie sehr schlecht. Sehr schlecht. Deswegen ist, das mag vielleicht früher so gewesen sein, also auch heutzutage der Materialmangel oder auch Mangel an modernen Instrumenten und Geräten. Und das wissen wir ja alle, wenn wir im Krankenhaus sind und uns mal angucken, was da so alles rumsteht. Dieser Mangel an modernen Geräten ist überall offensichtlich und führt einfach dazu, dass auf Kuba das dramatisch ist, auch die medizinische Versorgung. Die Bildung. Wir haben nur eine Grundschule besucht, weil als Ausländer darf man dort gar nicht rein. Es wird alles verschlossen. Auch die Zigarrenfabrik, die ich besuchen wollte, durfte ich dieses Jahr nicht besuchen. Warum? Weil dort kaum gearbeitet werden kann, weil es dort auch an diesem und jenem fehlt. Es müssen Räumlichkeiten renoviert werden, die nicht renoviert werden können, weil es Materialfehler gibt und das sollen die Touristen nicht mitbekommen. Also wird am Eingang jemand postiert, der keinen Tourist reinlässt. So ist es mir diesmal gegangen. Selbst den Eingang durfte ich nicht fotografieren. Das wurde mir auf ziemlich dramatische Weise verboten. Ich habe dann die Leute angesprochen, weil ich sehr gut und fließend Spanisch sprechen kann. Und dann haben sie mir zugeben müssen, dass sie die Order haben, das zu verbieten. Und es täte ihnen leid, aber es dürften keine Fotos gemacht werden.
1: Eine große Einkommensquelle für Kuba vor der Corona-Pandemie und jetzt wieder so ein bisschen ist ja der Tourismus, dem ja wohl, wie Sie jetzt auch geschildert haben, etwas anderes gezeigt wird. Havanna mit den alten Oldtimern, die durch die Gegend fahren. In dem Bericht, den ich sah, wurde davon erzählt, dass jemand, wenn er so ein Auto hat, ein gemachter Mann in Anführungsstrichen ist, weil er dann noch die Touristen umherfahren kann. Wie kann ich denn aber als Tourist, wenn ich mich doch für dieses Land entscheide, weil ich das bereisen möchte, vorbereitet und sensibel mit der ganzen Situation umgeht? Gelingt mir das überhaupt?
2: Also, Sie kommen in Havanna an und diese Oldtimer, das ist richtig, die fahren ja dort überall, aber dazu müsste man erstmal wissen, und das kann man, wenn man sich mit den Leuten unterhalten kann, warum fahren die denn da eigentlich überall? Nicht, weil das zu Kuba gehört und mittlerweile natürlich auch ein Touristenfangobjekt erster Ordnung ist, und ich habe es auch gemacht. Es ist wunderschön, mit so einem schönen Oldtimer offen bei warmem Wetter durch die Gegend zu fahren und Havanna kennenzulernen. Aber die fahren durch die Gegend und die sind 60 Jahre und älter, nämlich vor der Revolution, weil es keine modernen Autos gibt dort. Die gibt es natürlich, aber nur für Leute, die sehr, sehr viel Geld haben, Kontakte ins Ausland und so weiter, was ich schon eben gerade gesagt habe. Deswegen kann man da fahren. Ja, Ihre Frage... Also man muss hinter die Kulissen gucken. Und das ist sehr schwierig. 2007 war es so, dass tatsächlich die Touristenströme möglichst nach Havanna und Varadero geleitet wurden, wo die großen Hotels stehen mit All-Inclusive und so weiter, so wie es jeder Urlauber und Tourist bei uns kennt. Und möglichst keinen Kontakt hatten zu Einheimischen. Das ist heute schwieriger und wird so strikt nicht mehr gehandhabt. Aber es geht einfach aus logistischer Weise nicht. 2 Jahre lang war gar nichts, der Tourismus lag am Boden, deswegen ist auch Kuba ganz ausgeblutet und es gibt kaum öffentliche Transportmittel. Touristen benutzen andere Transporte als die Einheimischen, denn einheimische Menschen verdienen ungefähr 30 bis 50 Euro im Monat und die Touristen müssen richtig bluten für die Transporte. Die sind richtig auch für unsere Verhältnisse teuer. Wir müssen also andere Busse benutzen und diese Busse fahren kaum, weil 2 Jahre lang alles am Boden lag. Es ist sehr schwierig, also ohne vorher organisierte Reise von bestimmten Veranstaltern so eine Kuba-Reise angenehm zu bestreiten. Und diese organisierte Reise ist vorher geplant, vorher bezahlt und dann sind auch diese Mittel da. Dann gibt es einen Bus, der sie abholt und die Touristen, die da kommen, kriegen das gar nicht mit. Das, was sie in Tagesthemen gesehen haben, das war ein Hintergrundbericht, aber die Touristen, die geplante Reisen, und das ist der überwiegende Teil natürlich, der geplante und vorher gebuchte Reisen macht, bekommt davon möglichst wenig mit. Sprechen ja auch meistens die Landessprache nicht, Spanisch, und dann ist das auch ein zusätzliches Handicap. Die bleiben in ihrer Gruppe, so wie es eben üblich ist. Und Kuba verwendet große Anstrengungen darauf, dass das eben so nicht nach außen bringt.
0: Also schon eine Diskrepanz zwischen diesem doch etwas deprimierenden Lagebericht, aber trotzdem dieser lebensfreudigen Musik. Und da haben Sie etliches mitgebracht und da hören wir jetzt mal wieder einen Titel.
2: Genau, wir hören vom Buena Vista Social Club. Das ist sicher das, was die meisten mit Kuba verbinden. Den Film haben viele gesehen, Ray Cooder an der E-Gitarre und so weiter. Wir hören den Titel Can Can aus der Carnegie Hall. Sicherlich ein Aushängeschild Kubas, wie im Buche steht.

0: Sie sind bei Kaya 55 im Kirchenmagazin bei Oldenburg 1 und bei uns ist zu Gast Dr. Gerhard Kanne, reisender Zahnarzt.
1: Herr Kanne, als Zahnarzt behandeln Sie auf Ihren Reisen ehrenamtlich Menschen, für denen der Weg zu einer zahnärztlichen Behandlung einfach verschlossen ist. Wie beginnt denn eigentlich so ein Behandlungstag?
0: Kommen die Patienten zu Ihnen? Sie sprachen vorhin davon, Bestellte können da nicht kommen, wenn sie auf Reisen sind. Wie sieht das
1: vor? Vergebene Termine.
2: Genau. Genau. Also, ja, wie ich auch schon eingangs sagte, also ich war 21 Mal unterwegs in dieser Richtung. Und zu Beginn sollte das eigentlich nur eine einmalige Geschichte sein in Kolumbien. Aber das wurde es dann nicht. Gewissermaßen ist hat sich so mein Leben entwickelt an diesen Einsätzen und die sind eben sehr unterschiedlich. Je nachdem, was dort für ein Projekt, welche Organisation dort ist, mit welchem Ziel die Organisation im Lande operiert. Zum Beispiel in Kolumbien, als ich dort begonnen habe, war es eine zahnärztliche Tätigkeit, wie wir sie hier fast in der Praxis kennen, also mit Bohren und Füllen und Zähne rausziehen. Dort hatten wir im Elendsviertel in Cali, einer 3-Millionen-Stadt, hier kaum bekannt, eine zahnärztliche Praxis mit Bohrgestänge damals noch und auch zahnärztlichen Instrumenten und auch Betäubungsmitteln. Das wird auch oft gefragt, ob wir denn auch Betäubungsmittel haben. Also ohne Betäubungsmittel würde ich niemanden behandeln und die gibt es da auch. In der Regel überall, sodass man also nicht mit Patienten mit schmerzverzerrtem Gesicht irgendwie Zähne rausziehen muss. Also das möchte ich nochmal klarstellen, das ist nicht der Fall. Aber mehr und mehr, und das ist auch, hat auch schon damals bei meinem ersten Einsatz in Kolumbien begonnen, entwickle ich im Ablauf dieser Einsätze dann eben auch die Vorstellung, das soll eben so wie jede Entwicklungshilfe idealerweise nachhaltig sein und soll also auch bleiben, wenn man weg ist und soll etwas sein, darüber hinaus Schmerzen zu nehmen, Probleme zu beseitigen mit dem Menschen, der vor einem sitzt, was ja auch an sich schon viel ist. Aber diese Sache, diese Nachhaltigkeit und dieses Bleiben wurde mehr und mehr zu meinem Ziel. Und das, so ist die zahnärztliche Antwort darauf, geschieht einfach nur mit Vorbeugung. Das heißt also, meine Aktivitäten haben sich zunächst zweigeteilt, nämlich einmal die Therapie, also Zähne rausziehen, hat sich also die andere Hälfte gebildet, nämlich Unterricht, Präventionsunterricht in Schulen und die Zielgruppe sind dann nicht die Erwachsenen, sondern sind die Kinder. Das heißt, Schulen und Kindergärten haben sich mehr und mehr zu meinem Interessenhauptschwerpunkt bei dieser zahnärztlichen Entwicklungsarbeit gebildet.
1: Gibt es da so eine Art Erfolgskontrolle, wenn Sie jetzt wieder gehen, dass Sie irgendwie mal ein Feedback bekommen, dass da irgendwie auch daran weiter drauf geachtet wird? Und das Zweite ist, was kann man als Verbesserungsideen noch mitnehmen? Gibt es da auch was, wo Sie denken, ah, da können wir jetzt noch mal ein bisschen noch mal die ganze Sache steigern?
2: Ja. Also Erfolgskontrolle in dem Sinne, ist das tatsächlich schwierig? Also es gibt keine Stelle, keine objektive Stelle, wo man das erfahren könnte. Ich habe in Indien 3 Patenkinder, die selber größer werden und mein, will mal sagen, das Patenkind, was mir am meisten am Herzen lag in all diesen Jahren, ich habe immer wieder neue dann bekommen über die Kindernothilfe, ich erwähnte es schon, hat jetzt selber ihr Kind und dieses Mädchen hat keine einzige Karies. Und zwar deswegen, Suisha heißt sie, und zwar deswegen, weil, so hat sie es selber mir gesagt irgendwie, als sie klein war, ich da war aus dem fernen Deutschland und ihr erklärt habe, wie das Zähneputzen geht. Und das hat sie so gemacht und sie hat ein strahlendes Gebiss und ich bin überzeugt, sie gibt das jetzt an ihre kleine Tochter weiter, die letztes Jahr gerade geboren ist. Aber man erlebt auch das andere. Ich war in Brasilien auch 4 oder 5 Mal zu arbeiten. Dinge, die ich eingeführt habe, zum Beispiel Zahnbürsten in der Schule. Wir haben extra mit einer Tischlerei Vorrichtungen gebaut, um Zahnputzbecher und Zahnbürsten, die da reingehören, gut verstauen zu können und haben die auch installiert mit dem Tischler überall in der Schule. Diese verstauben jetzt und sind längst leer, weil Lehrer es nicht weitergemacht haben, sondern es eingeschlafen ist und das macht dann keiner mehr. Das, was für mich bleibt, ist, dass ich immer weiß, dass von meinen Kindern, und davon habe ich Tausende unterrichtet, sicherlich ein gewisser Prozentsatz, ich rechne zwischen 15 und 20, vielleicht auch 25%, diese Nachricht wirklich sich zu Herzen nehmen, so wie mein Patenkind zum Beispiel und dann tatsächlich eine Änderung in ihrem Verhalten vollziehen, dass sie dann auch weitergeben an die nächste Generation. Und das alleine ist schon schön. Und Was es verbessern, was zu verbessern gilt, ja, das war in den letzten Einsätzen schon immer mein Anliegen, irgendwelche Strukturen vor Ort zu schaffen, Personen vor Ort zu finden, die sich verantwortlich fühlen, die sich interessiert fühlen, das weiter aufzunehmen und weiter zu treiben. Wenn man diese Personen nicht findet vor Ort, sondern nur in anderen Kollegen aus Deutschland vielleicht oder in der Organisation, zum Beispiel der Kindernothilfe oder diesem Verein, dann reicht das in der Regel nicht.
1: Wir lassen uns mal ein bisschen Zähne putzen nach kubanischer Musik. Herr Kahn hat einen Titel mitgebracht und genau. Wir setzen seine Leidenschaft jetzt mal musikalisch um.
2: Genau, und wir hören jetzt von Polo Montañez, auch ein unter Kubanern sehr, sehr bekannter Interpret, ist leider nicht sehr alt geworden, hatte einen Autounfall und ist früh gestorben, Si se enamora de mí. Im Prinzip bei dieser Arbeit, die ich mache, geht es immer um Liebe und um das Menschliche untereinander. Und das kommt auch von Polo Montañez jetzt rüber.

0: Und nun der geistige Snack, ein kurzer Impuls, der Sie in der kommenden Zeit begleiten möge. Heute passend ein Reisesegen mitgebracht und gesprochen von Thomas Schiebluch.
1: Ja, und ich habe gefunden von Antje Sabine Negeli einen Segen für die Sommerzeit, der passt auch zum Reisen für diese Wochen und den würde ich uns mit auf den Weg geben, auf die Reise. Ich wünsche dir bunte Sommerfarben ins Gewebe deiner Tage, dass du graue Zeiten bestehen kannst, ohne in Hoffnungslosigkeit zu versinken. Ich wünsche dir helle Töne der Heiterkeit in die Melodie deines Lebens, Befreiung zu Leichtigkeit und Tanz, ohne fliehen zu müssen vor den Niederungen. Ich wünsche dir guten Boden unter deine Füße, deine Wurzeln hineinzusenken und genügend Halt zu finden und nicht heimatlos zu bleiben auf dieser Erde. Amen.

0: 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Gerhard Kanne ist bei uns. Er arbeitet nicht nur zu Hause als Zahnarzt, sondern auch ehrenamtlich auf Reisen. Und er hat auch kubanische Musik mitgebracht. Da haben wir gerade einen Titel gehört. Herr Kanne, was war das nochmal von Yolanda?
1: Genau wie auch ich schon vorher sagte, geht es in diesem Titel um eine Liebesgeschichte. Yolanda war nämlich die erste Ehefrau von Pablo Milanés, dem Sänger. Und er besingt die Liebe zu ihr. Und da ist Kuba und ganz Lateinamerika, das kann ich wohl aus meiner reichhaltigen Erfahrung, Reiseerfahrung und Arbeitserfahrung sagen, ist das Titel Liebe überall und immer präsent. Und das finde ich sehr schön, deswegen reise ich auch immer gerne dorthin.
2: Wie viele Sprachen sprechen Sie eigentlich? Denn Sie sagten schon, nicht jeder kann in Kuba sich vielleicht verständigen und ist Lateinamerika auch noch ein Land, wo es Portugiesisch man benötigt.
1: Genau, also Spanisch, mit Spanisch habe ich damals angefangen. Spanisch spreche ich fließend und mittlerweile auch Portugiesisch. Kann sogar auch hin und her wechseln, ohne große Fehler zu machen. Und das Englische ist in Indien natürlich erforderlich und auch in den meisten anderen Ländern dieser Welt. Französisch kann ich bis zur 13. Klasse, das habe ich auch mal reaktiviert. Meine Tochter studiert im Moment in Frankreich, die ich auch hin und wieder besuche und kann ich auch so halbwegs, sagen wir mal so.
0: Und da spornt Sie an, also die Liebe, die Leidenschaft, gerade in Lateinamerika, aber auch die Nähe zu den Menschen, ihnen was Gutes zu tun. Aber auf einer Seite sehen Sie auch ganz viel Elend und Not, also das ist ja nicht ohne. Was macht denn das mit Ihnen?
1: Also die wesentliche Erfahrung, und das habe ich schon damals bei meinem ersten Einsatz deutlich erfahren in Kolumbien 1990, ist einfach diese Menschen, sie haben nichts, ja, sie sind arm, sie sind auf ihre Existenz begrenzt, materiell quasi vollkommen am Rande dieser Gesellschaft, aber sie haben diese Lebensfreude und sie haben dieses Glück und das lassen sie raus. Das erlebt man auf der Straße. Sie stehen barfuß auf der Straße und tanzen. Und es sind solche Erlebnisse, wo man immer wieder sagen muss, es ist das Lebensglück nicht abhängig von materiellen Dingen.
2: Gibt es auch das Glück, Kontakte zu behalten, die vielleicht vor Ort mal aufgebaut wurden?
1: Ja, auf jeden Fall. Das ist in allen Ländern eigentlich der Fall. Überall, wo ich gewesen bin, habe ich persönliche Kontakte, mal enger und mal weniger eng. Aber sowohl in Myanmar, wo ich zuletzt war, als auch in Kolumbien und Brasilien sind sehr intensive persönliche Kontakte entstanden, die sich erhalten. Das macht es auch für mich ein bisschen schwierig hier, denn ich bin mit meinem Handy quasi international zugange und das bringt mich manchmal außer Fassung. Da komme ich manchmal nicht ganz hinterher in vier verschiedenen Sprachen oder so. Aber es macht das Leben auch sehr interessant.
0: Gibt es ein Land, gibt es ein Ziel, was noch auf der Wunschliste steht, wo Sie sagen, da möchte ich auch mal hin?
1: Oh, es sind so viele. Ich habe mittlerweile,
2: das nächste vielleicht.
1: Ja, ich habe mittlerweile einen Ordner angelegt mit vielen Projekten auch schon, die ich, wie gesagt, es gibt mittlerweile fast in allen Ländern der Welt irgendwie solche zahnärztlichen Entwicklungshilfeprojekte, in denen ich arbeiten kann. Ich habe für nächstes Jahr unbedingt wieder Indien und Brasilien geplant.
2: Zwei
1: Länder, die ich bereits bereist habe und wo ich auch schon oft gearbeitet habe, aber zwei neue Projekte werden es sein, wo dann auch wieder neue Herausforderungen warten mit neuen Umständen, wo ich aber dann doch eben dieses Ziel der Nachhaltigkeit, das heißt Unterricht an Schulen, möglichst viele Kinder erreichen, umsetzen möchte und dann vielleicht, wie gesagt, mit dem Ziel, jemanden vor Ort zu finden, der das dann auch weiter treibt. Außerdem werde ich mich diesem Projekt wieder annehmen, wo die Regale verstauben im Moment, wo Zahnputzbecher hineingehören und werde dieses wieder reaktivieren. Auch das ist mein Ziel für nächstes Jahr.
2: An wen müsste ich mich dann wenden, wenn ich Ihre Arbeit unterstützen möchte? Wenn es mir auch wichtig ist, dass die neuen Generationen in egal welchem Land eine gute Zahnpflege gelehrt bekommen.
1: Oh, das ist schwierig. Das ist schwierig, beziehungsweise auch ganz einfach. Es gibt eben so viele Organisationen, die da Geld sammeln, will ich mal sagen. Eine ganz bekannte Aktion, Sammelaktion ist eben Altgold für die dritte Welt. Dort kann jeder, der seinen Schrott aus dem eigenen Mund, der dann vielleicht erneuerungsbedürftig ist und irgendwo entsorgt werden muss, kann so etwas spenden. Dort macht dann die Bundeszahnärztekammer eine riesen Sammelaktion und dieses Altgold, wofür die Patienten selber normalerweise nicht allzu viel bekommen, wird dann ehrenamtlich aufbereitet und dem kommt dann eine ganze Menge Geld in so einen Spendenpott und das wird dann von der Bundeszahnärztekammer verteilt an verschiedene Organisationen, an verschiedene kleine Entwicklungshilfeorganisation, unter anderem auch zum Beispiel Dentists for Africa, die zwei Projekte in Kenia haben, in Afrika, in denen ich auch tätig war.
0: Vielleicht können wir diese Kontakte nochmal auf unsere Website nehmen für Leute, die das interessiert. Das wäre nochmal ganz spannend. Das können wir mal schauen.
2: Tragen Sie in sich einen Wunsch, einen großen Wunsch für die, in unseren Zeiten, was besser werden könnte?
1: Ja, es ist natürlich für mich immer wieder ein kleiner Schock, wenn ich von diesen Arbeitseinsätzen wieder zurückkomme nach Deutschland und in Frankfurt meistens lande und dort in eine Welt komme, in die unsere nämlich, wo alles da ist, wo alles funktioniert, wo alles reglementiert ist, wo es im Überfluss zu essen gibt, wo man eigentlich die Wahl der Qual hat. Und ich würde mir wünschen, dass diese Diskrepanz, diese so starke Unterscheidung zwischen der, ja, ich sag's jetzt mal, dritten und der ersten Welt sich abmildern möchte. Ja. Aber es ist sehr, sehr schwierig. Ich halte das fast für unmöglich, zumindest in absehbarer Zeit.
0: Wo es gelingt, das ist schön, vielleicht auch traurig zugleich, ist es bei der Musik. Die ist grenzüberschreitend, erreicht jetzt die Herzen, bringt Menschen zusammen. Und da haben Sie sicherlich noch einen feinen Titel dabei, den wir jetzt hören.
1: Genau, das ist dann der letzte Titel, den ich auch mit schönen Erinnerungen für Kuba verbinde. Das war 2007. Ich habe gut gegessen in einer Kneipe. Das war auch eine organisierte Tour, eine kleine Bustour, die mich durch verschiedene bekannte Städte Kubas führte. Und nach dem Essen ist eine Gruppe aufgetreten. Sie heißt Razón. Sicherlich kaum bekannt heutzutage, aber die war so schön. Sie hat so schöne Titel gesungen. Ich habe die CD gleich direkt gekauft und den Titel, den wir von dieser Gruppe hören, heißt Si tú me dices ven. Es geht auch wieder um die Liebe untereinander. Der Titel bedeutet, wenn der Mann sagt, komm, dann komme ich. Und zwar aus Liebe. Gemeint ist aus Liebe, bitte gib mir ein Signal, dann komme ich. Es ist wieder, und das ist der schöne Abschluss eigentlich hier, auch musikalisch, es ist hier wieder die Liebe, die besungen wird und die überall eine große Rolle spielt in Lateinamerika, wie ich es schon sagte, und die hoffentlich auch in unserer Welt bald den Stellenwert einnimmt, die Liebe eigentlich verdient.

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1: Wir weisen noch darauf hin, dass sich die Lage auf Kuba für die Bevölkerung mittlerweile deutlich verschärft hat. Aber Herr Dr. Kanne ist nach wie vor ehrenamtlich unterwegs und nah dran an den Menschen und ihrer Zahngesundheit.
0: Wir laden Sie, liebe Hörerinnen und Hörer, ein zu der nächsten Sendung, die Donnerstag, den 10. September um 18 Uhr bei O1 ausgestrahlt wird. Danke fürs Zuhören, sagen Antje Thielkirk
1: und Thomas Schieblo. Bis dahin, bleiben Sie behütet und tschüss.
0: Sendeverantwortlich war Thomas Schiebloch. Viel Spaß beim weiteren Programm bei Oldenburg 1.

Damit begrüße ich Sie zur 355. Ausgabe von Klasse Kultur für Oldenburg. Mein Name ist Ralf Eichsmann, ich führe wie immer durch diese Sendung. Heute wird es musikalisch etwas ungewöhnlich. Das hängt wieder einmal damit zusammen, dass ich das Thema an die folgende Anthologie Klassiker und Raritäten angepasst habe, die übermorgen ausgestrahlt wird. Da ist das Thema Musik über das Rotlichtmilieu und da habe ich dann auch mal im Konzertantenbereich ein wenig geschaut, was ich da so anbieten könnte. Und zu Beginn hörten wir ein Stück von Astor Piazzolla aus seiner Suite über die Geschichte von Buenos Aires. Da gibt es einen Satz, Bordell 1900, hier in der Fassung für Flöte und Gitarre. Ja, so Ende des 19. Jahrhunderts entstand ja der argentinische Tango in Buenos Aires, wobei der Tango dann quasi zur Unterhaltung der dort wartenden Männer diente, bevor sie dann zu den Frauen durften, die Dienste anbieteten. Ja, das ist schon etwas ungewöhnlich, dass dann also Musik damit verknüpft war. Das hat natürlich seinen historischen Reiz. Diese Stimmung wollen wir ein wenig einfangen hier und heute. Und jetzt gibt es daher noch einen argentinischen Tango in einer wieder etwas neueren Aufnahme, aber von einem bekannten Meister des argentinischen Tangos komponiert, Osvaldo Bugliese, La Jumba, gespielt vom Duo Born. Das sind Bettina Born Akkordeon und Wolfram Born Klavier. Und danach hören wir ein Tango-Ensemble, das sich nach dem argentinischen Tango Gida Gida benannt hat. Die spielen die Zuhälterballade von Kurt Weill.

Der berühmte melancholische Walzer Nummer 2 aus der Jazz-Suite Nummer 2 von Dmitri Schostakowitsch findet auch in dem Film Nymphomaniac aus dem Jahre 2013 Verwendung. Vor allem ist es die Szene, wo die kleine Jo sich mit ihrer besten Freundin im Badezimmer einschließt, sie den fließgedeckten Fußboden mit Wasser füllen und darin wie Frösche herumplanschen. 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Heute im Mittelpunkt steht Musik über das Rotlichtviertel, aber auch aus einigen Filmen, in denen Erotik eine Rolle spielt, so wie eben und so ein ganz besonderer Film in der Geschichte ist ja auch noch die griechische Filmkomödie Sonntagsnie aus dem Jahre 1960 mit Melina Mercouri, die im Hafen von Piräus als Prostituierte arbeitet, aber eben sonntags ihre Freier nicht bedient. Das bekannte Titellied mit dem deutschen Text »Ein Schiff wird kommen« wurde weltberühmt. In dem Film Taxi Driver aus dem Jahre 1974 kämpfte der Taxifahrer Travis für die Prostituierte Iris. Robert De Niro als Hauptdarsteller war gerade der neue Star, wenig zuvor durch Der Pate Teil 2 bekannt geworden. Für Jodie Foster war es eine ihrer frühen Rollen, durch die sie dann auch recht bekannt wurde. Die Musik schrieb Bernard Herrmann, der auch ganz viel Musik für Hitchcock-Filme schrieb. Diese Musik ist dann nach Never on Sunday von Manos Hadjidakis zu hören.

In dem Film Der Reigen aus dem Jahre 1950 geht es um eine Reihe von erotischen Begegnungen, bei denen quasi die gesellschaftliche Leiter erklommen wird. Da beginnt es erst bei einer Dirne und einem Soldaten und jeder schläft dann immer mit einer ranghöheren Person, bis dann schließlich der Graf an der Reihe ist, der zum Schluss wieder mit der Dirne zusammentrifft und sich so der Reigen schließt. Das Ganze wird dann noch untermalt mit einem Lied eines Confranciers, der dieses wunderschöne Walzerlied singt. Im Übrigen hat es Oskar Strauß geschrieben. Im Alter von wohl 81 Jahren ist es dann weltberühmt geworden. In der Operette geht es häufig etwas schlüpfrig zu. Sehr auffällig ist dies in Madame Pompadour von Leo Fall. Hier gibt es dann auch die Szene, wo die Pompadour einen jungen Mann verführen will. Zur Untermalung muss dann die Geschichte von Josef und Ägypten herhalten. In dem Text gibt es einige erotische Anspielungen.

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Der deutsche Filmkomponist Rolf Wilhelm, der ja zu etlichen deutschen Spielfilmen auch die Musik schrieb, übrigens im kommenden Jahr wäre er 100 Jahre alt geworden, von ihm stammt auch die Titelmusik zu der Erik Malpass-Verfilmung. Als Mutter streikte, Erik Malpass war ja ein ganz bekannter, beliebter englischer Schriftsteller, vor allem hier in Deutschland geworden. Da hat man eben einige seiner Romane bald verfilmt. Morgens um 7 ist die Welt noch in Ordnung, dürfte vielleicht das bekannteste sein. Ja, und dann wurde auch dieser Stoff im Jahre 1974 verfilmt mit bekannten Schauspielern wie Gila von Waltershausen, Johanna Matz, Rolf Beusen und Elisabeth Flickenschild unter anderem. Die Frau des Hauses bekommt irgendwann zu viel, ihr reicht es, sie packt ihre Sachen und geht und der Ehemann muss sich dann mit den drei Kindern, zwei Mädchen und einem Jungen alleine rumschlagen und irgendwie mit dem Haushalt fertig werden. Das war sicherlich vor 50, 60 Jahren noch etwas anders als heute. Und weil ja eine der Töchter so ein Fan von Herbert von Karajan ist, gibt es hier jede Menge musikalische Anspielungen auf Beethoven und Greensleeves unter anderem sind zu erkennen. Warum nun diese Musik in der heutigen Sendung, in der es ja quasi auch um Musik über das Rotlichtmilieu und erotische Filme geht. Deshalb, weil nämlich der Regisseur Eberhard Schröder, der hatte nämlich bisher nur Filme im Rahmen der Sexfilmbranche gedreht und nun hatte er die große Hoffnung, da endlich rauszukommen sozusagen, aber es war dann leider so, dass dieser Film doch eher negative Kritik bekam. Es führte tatsächlich dazu, dass der Eberhard Schröder das dann nicht verwinden konnte und sich wenige Wochen nach der Premiere das Leben nahm. Das nur dazu. Und ich habe nun noch in Anspielung auf die schlechte Kritiken eines Films noch dieses alte Lied gefunden, was sich dann damit beschäftigt. Wer war überhaupt schuld daran, dass der Film nicht gut ankam?

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In Klassekultur für Oldenburg sind wir heute mitten im Pariser Nachtleben gelandet und wollen nun diese Stimmung noch etwas auffangen. Später gibt es dann noch einige richtige alte französische Chansons, aber bis dahin melde ich mich noch einmal bei Ihnen.

Eindrücke aus dem Pariser Nachtleben waren das hier in Klasse Kultur auf Oldenburg 1. Und zwar hat das Münchner Plattenlabel Winter und Winter, das bereits seit über 30 Jahren existiert, die haben sich etwas ganz Besonderes ausgedacht. In vielen ihrer Aufnahmen fangen sie wirklich so die Stimmung vor Ort auf. Man wird direkt hineinversetzt. Das kann man auch in anderen Fällen erleben, wo man sich auf dem Markusplatz in Venedig befindet und von überall Musik herklingt, als Beispiel. Und hier sind wir eben tatsächlich in einem Pariser Nachtlokal gewesen. Etwas Außergewöhnliches, das haben sich Winter und Winter öfter so ausgedacht. Und es gibt eben auch einige klassische und konzertante Komponisten, die dort immer wieder veröffentlicht wurden, unter anderem auch Maurizio Kagel, Erik Satie, Charles Ives. Auch das kann man da finden, sind häufig schon etwas ältere Aufnahmen, die dann zu einem großen Teil auch nicht mehr im Handel erhältlich sind. Das nur nebenbei gesagt, dürfte inzwischen dann auch schon historisch sein. Historisch ist jetzt auch das Stichwort für die nun nachfolgende Musik. Drei Chansons soll es noch geben, auch ein wenig passend zum Thema. Deswegen passend, weil ich diese in einem großen CD-Bildband gefunden habe, also Bildband zum Thema mit vielen Fotografien. Bordello heißt es und da sind dann auch entsprechend CDs zum Anhören und was man hört, sind ausschließlich französische Chansons. Das hat man vielleicht so damit verbunden. Edith Piaf ist unter anderem darauf zu hören. Wir hören allerdings unter anderem Charles Trenet, als auch andere bekannte Chansonniers.

Damit geht Klasse Kultur für Oldenburg für heute zu Ende. Mehr Musik über das Rotlichtmilieu und vor allem auch über die Geschichte können Sie dann übermorgen am 12. August um 18 Uhr in der Anthologie hören. Da gibt es dann auch noch mehr Musik aus Filmen, aber auch aus Musicals unter anderem. Und diese heutige Ausgabe von Klasse Kultur für Oldenburg gibt es dann noch einmal an diesem Sonntag, den 16. August zu hören um 11 Uhr und um 13 Uhr kommt dann die Anthologie, die sich ja mit dem gleichen Thema beschäftigt. Auch noch einmal, ich verabschiede mich mit High Heels von Trevor Duncan. British Light Music passend zum Thema. Eine gute Zeit, Ihr Ralf Eismann.

Ja, Waterloo war das. Und für die Popgruppe ABBA begann eine Weltkarriere. Außerdem war es der erste Sieg beim ESC für das Land Schweden. Dieses Lied wurde in 50 Ländern veröffentlicht und wurde in 11 Ländern die Nummer 1 der Charts. Ja, das kann alles werden, wenn man an diesem Musikwettbewerb teilnimmt. Schweden hat nach ABBA noch 6-mal gewonnen. Und so wundert euch nicht, dass der zweiterfolgreichste Titel beim ESC auch aus Schweden kommt. 2012 gewann Loreen mit Euphoria. Dieser Popsong ist ein ESC-Meilenstein geworden. Dieses Lied bekam mehrfach Platin und wurde eines der meistgestreamten ESC-Lieder aller Zeiten. Der Song wurde in 9 europäischen Ländern Nummer 1 und wird immer noch viel im Radio gespielt. Loreen hat dann ja im Jahr 2023 noch einmal teilgenommen und mit ihrem Lied Tattoo gewonnen. Was aber nicht so erfolgreich wurde wie Euphoria. Und jetzt wollen wir es auch hören. Hier kommt Loreen mit ihrem ESC-Lied von 2012.

Ja, Loreen mit Euphoria war das. Einer der bekanntesten und erfolgreichsten ESC-Songs der letzten Jahre. Und Platz 2 in der ESC-Geschichte. Und wir kommen nun zu Platz 3 der erfolgreichsten ESC-Titel der letzten 70 Jahre. Und da gehen wir ganz weit zurück in das Jahr 1958. Er kommt aus Italien und die meisten werden den Titel kennen. Gesungen hat den Titel Volare Domenico Modugno. Und dieser Titel wurde zum Welthit und sehr viel gecovert. Und obwohl dieser Titel damals nur Platz 3 reichte, muss ich ihn hier spielen. Denn kein anderer Titel ist so bekannt wie dieser. Hier kommt für euch Volare.

Volare von Domenico Modugno war das. Volare heißt übrigens auf Deutsch fliegen. Ja, das war die Nummer 3 der erfolgreichsten Lieder der ESC-Geschichte. Und hättet ihr gedacht, dass Platz 4 auch aus Italien kommt? Ich nicht. Doch das nächste Lied ist ein Rocksong. Und er kommt aus dem Jahre 2021. Also noch gar nicht lange her. Vielleicht erinnert ihr euch noch. Es war die Gruppe Måneskin mit ihrem Lied City Ebony. Und dieser Titel machte die Gruppe richtig bekannt. Es gelang sogar der internationale Durchbruch in den USA, was ja sehr schwer ist. Außerdem wurde der Titel milliardenmal gestreamt. Das muss man sich mal vorstellen. Deshalb auch Platz 4 der erfolgreichsten Siegertitel der letzten 70 Jahre. Hier kommt Måneskin mit City Ebony.

0: Was für ein rockiges Lied. Und wer jetzt erst eingeschaltet hat, ihr hört Oldenburg 1 mit der Sendung 70 Jahre ESC. Und da spielen wir die 10 erfolgreichsten Lieder aus 70 Jahren Eurovision Song Contest. Und wir sind jetzt bei Platz 5. Und das Lied ist ein ESC-Klassiker. Der zweite Siegertitel des großen Johnny Logan aus dem Jahr 1987. Diese schöne Ballade entwickelte sich schnell zu einem der bekanntesten Songs der 80er Jahre und wird heute noch gerne im Radio gespielt. Der Song war in 14 Ländern unter den Top 10 und zweimal auf Platz 1 der Charts. In Belgien und Irland natürlich. Und wer den Titel noch nicht kennt, der hört ihn jetzt. Hier kommt Hold Me Now von Johnny Logan.
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Hold Me Now, unsere Nummer 5, der erfolgreichsten Titel der ESC-Geschichte der letzten 70 Jahre war das. Und wir kommen zu Nummer 6. Eine Frau, die fast alle kennen, weil sie den großen Song aus dem Titanic-Film gesungen hat. My Heart Will Go On. Doch im Jahr 1988 war sie noch nicht so bekannt und ist für die Schweiz beim ESC angetreten und hat gewonnen mit ihrem Titel No Partis Val Sans Moi. Oder so ähnlich. Ich weiß nicht genau, wie das ausgesprochen wird. Das machte Celine Dion bekannt und es begann ihre internationale Karriere. Heute ist sie ein Weltstar, eine der ganz Großen. Und hier kommt für euch Ne Partis Val Sans Moi.

Was für eine Hymne von Céline Dion. Und wir machen auch gleich weiter mit Platz 7. Ein Kultsong, wie man heute so sagt. Ja, ein ganz besonderer Sieg, denn eine Transfrau gewann den ESC für Israel. Im Jahr 1998. Viele wissen sicher, von wem ich rede. Es ist Dana International mit ihrem Song Diva. Das war damals was ganz Außergewöhnliches und für einige ein Skandal. Es sorgte für viel Aufmerksamkeit in der Welt. Der Song schaffte es in 15 Ländern in die Charts und schrieb Geschichte beim ESC, weil die erste Transfrau diesen Wettbewerb gewonnen hat. Hier kommt für euch Dana International mit ihrem Song Diva.

Ja, nach Platz Nummer 7 kommen wir zu Platz Nummer 8. Und da gehen wir nach United Kingdom, Großbritannien, dem Mutterland guter Musik, wie viele sagen. Denn was in England in den Charts ist, das ist was Gutes. Und trotz der vielen Stars und Hits, die aus Großbritannien kommen, war das beim ESC leider nicht der Fall. Denn seit 29 Jahren war kein Sieg mehr drin. 5-mal hat Großbritannien bei ihren 68 Teilnahmen gewonnen. Und 1997 war der letzte Sieg mit Katharina and the Waves, mit ihrem Lied Love Shine a Light. Dieses Lied erreichte eine Rekordpunktzahl und entwickelte sich zu einem ESC-Klassiker. Und wird heute auch noch gerne gespielt. Meiner Meinung nach ein tolles Lied. Und hier kommt es auch für euch, Love Shine a Light von Katharina and the Waves.

Die Gruppe Katharina and the Waves war das. Viele kennen ja auch noch ihren Hit Walking on Sunshine. Aber wir kommen zu Lied Nummer 9, der erfolgreichsten Lieder aus 70 Jahren ESC. Und diesmal geht es nach Norwegen, denn die schickten 2009 einen jungen Mann mit einer Geige ins Rennen. Und in den verliebten sich ganz viele, von der Oma bis hin zur Enkeltochter. Er gewann mit seinem Lied Fairy Tale und holte den ESC nach Norwegen. Dieses Lied hat einen hohen Wiedererkennungswert und schaffte es trotz harter Konkurrenz in Deutschland bis auf Platz 4 der Charts und in Großbritannien bis auf Platz 10. Hier kommt für euch Alexander Rybak mit Fairy Tale.

Fairy Tale war das. Und ich weiß noch, im Jahr 2010 war ja der ESC in Norwegen. Und wer hat das dann gewonnen in Norwegen? Na, wisst ihr es noch? Ich sag es euch, unsere Lena war das. Ja, mit Satellite. Strahlen hat Alexander Rybak ihr den Pokal damals übergeben. Man hat den beiden ja sogar eine Affäre angedichtet. Naja, schön war es damals. Und sie hat den ESC ja nach Deutschland geholt. Aber wir kommen jetzt zu dem ungewöhnlichsten Sieg beim ESC. Zu Platz Nummer 10. Und viele werden es wissen, Hardrock war niemals Favorit. Doch als die Gruppe Lordi 2006 mit ihren Monsterkostümen auftrat, haben sie alle überzeugt, dass ihr Lied das Beste ist. Es war Finnlands erster ESC-Sieg und geht somit in die Geschichte des ESC ein. Das Lied schafft es in 13 europäischen Ländern in die Charts und in 10 Ländern unter die Top 10. In Deutschland auf Platz 5. Und hier kommt für euch Platz Nummer 10 der erfolgreichsten Lieder aus 70 Jahren ESC, Lordi mit Hardrock Halleluja.

Hard Rock Halleluja war das. Die Nummer 10 der erfolgreichsten Lieder des Eurovision Song Contest. Oder wie er auch genannt wird, ESC. Wer die ersten 9 Plätze verpasst hat, ich sage sie nochmal. Also Platz 9 war Fairy Tale von Alexander Rybak. Platz 8 Love Shine a Light von Katharina and the Waves. Platz 7 Dana International mit Diva. Platz 6 war Celine Dion mit No Partis Pas Sans Moi. Platz 5 war Johnny Logan mit Hold Me Now. Und Platz 4 Måneskin mit Zitti e Buoni. Und Platz 3 war Domenico Modugno mit Volare. Platz 2 war Loreen mit Euphoria. Und last but least, die goldene Nummer 1 war Waterloo von ABBA. War doch klar, oder? Tja, wer jetzt erst eingeschaltet hat, hat die Lieder leider alle verpasst. Kommen wir jetzt zum diesjährigen ESC in Wien, im schönen Österreich. Und wir hören mal rein, was bei mir so hängen geblieben ist. Mal sehen, ob ihr noch ein Lied wiedererkennt. Ich habe mal 3 Lieder, die mir besonders gut gefallen haben, zusammengeschnitten.

Ja, das war vom diesjährigen ESC aus Österreich, was mich begeisterte. Es war erst Australien mit Delta Goodrem, Eclipse, dann Italien mit Sal da Vinci und seinem Lied Per Sempre Si und das Gastgeberland Österreich mit Cosmo und Tanzschein. Ein tolles Lied, wie ich finde. Ja, und neben Klatsch und Tratsch gab es ja auch wieder etwas, was für Aufregung sorgte. Denn San Marino versuchte mit der Unterstützung von dem großen Boy George, einem großen Sänger aus den 80ern, viele werden ihn noch kennen, in Culture Club und so mit Do You Really Want to Hurt Me und vielen anderen Hits, den ESC zu gewinnen. Er hat wohl sein Bestes gegeben, aber es reichte leider nicht für das Finale. So konnten sie auch nicht gewinnen. Wir hören mal rein.

Ja, habt ihr ihn erkannt? Das war die Sängerin Zenit mit Unterstützung von Boy George und dem Lied Superstar. Ja, und wir sind auch schon wieder am Ende der Sendung angelangt. 70 Jahre ESC und daraus spielte ich für euch die 10 erfolgreichsten Titel und ein bisschen Rückblick vom ESC 2026. Bevor ich gleich noch Platz 3 Rumänien mit Alexandra Capitanescu und ihrem Beitrag Choke Me und Platz 2 Israel mit Noam Bettan und dem Lied Michelle vom diesjährigen ESC spiele, möchte ich mich ganz herzlich fürs Zuhören bedanken. Ich hoffe, die Sendung hat euch gefallen und ihr konntet euch mit mir noch einmal zurück in die ESC-Zeit, den Mai, versetzen. Denn der ESC ist der größte Musikwettbewerb der ganzen Welt. Ich möchte noch kurz erwähnen, eigentlich bin ich ein wenig enttäuscht. Denn überall herrschen Kriege und Gewalttaten und kein einziges schönes Friedenslied wurde gesungen. Denn Musik kann Menschen im Innersten berühren und deshalb brauchen die Menschen Musik. Lieder, die sie in die Ruhe zum Nachdenken führen. Es gibt nichts Wichtigeres für uns Menschen wie die Gesundheit. Und wenn wir gesund sind, kehrt Frieden in uns ein. Und das verteilt sich dann auf alle. Und Musik kann dabei helfen und heilen auf dieser Welt. Aber naja, dann wünsche ich mir das fürs nächste Jahr. Jetzt möchte ich mich aber verabschieden. Ich wünsche euch noch viel Spaß beim nachfolgenden Programm. Bleibt oder werdet gesund und bleibt mir gewogen. Euer Jens Heyen. Und jetzt kommt nochmal ordentliche ESC-Musik. Platz 3 und 2 vom diesjährigen ESC. Ach ja, beinahe hätte ich's vergessen. Falls ihr die Sendung nochmal hören wollt, sie wird am 16. August von 12 bis 13 Uhr wiederholt. Hier bei Oldenburg 1, eurem Lokalsender in Oldenburg.

Damit begrüße ich Sie zu einer neuen Ausgabe der Anthologie Klassiker und Raritäten. Und was Sie eingangs hörten, war eine Melodienfolge französischer Chansons, unverkennbar Edith Piaf, Charles Trenet unter anderem. Und das leitet die heutige Sendung ein mit einem etwas ungewöhnlichen Thema: Musik über das Rotlichtmilieu. Wir haben ein bisschen überlegt, wie wir das heute so benennen können. Und aus dem Milieu passt ja nicht so gut, weil es ja jetzt nicht unbedingt Lieder sind, die dort entstanden sind, sondern einige kommt natürlich auch aus Musicals und Filmen unter anderem. Und vorgestern, falls Sie die Klassik-Kulturausgabe gehört haben, da ging es ja auch schon um dieses Thema. Da war aus dem Film Taxi Driver zu hören und argentinischer Tango von Astor Piazzolla, der ja diese Titel auch vergeben hat, wie zum Beispiel Bordeaux.

Der Tango entstand einst in den Hafenbars in Buenos Aires, dort wo die Einwanderer aus Europa hingelangten, aber auch aus aller Welt, Matrosen und natürlich auch Halunken, denn auch das gehörte immer ja schon zusammen, Sex and Crime. Interessant natürlich, dass Musik damit verbunden wurde und dort dann entstand. Auf eindrucksvolle Weise hat das dann ja Astor Piazzolla mit seinem Werk über die Geschichte des Tangos musikalisch in Szene gesetzt, gerade auch mit dem Satz Bordell 1900. Das reflektiert doch auch genau diese besondere Art der Musik, dass man sich das alles so vorstellen kann, was dort alles so zusammengekommen ist. Diese Idee wurde übrigens auch dann von Kurt Weill und Bertolt Brecht in der Dreigroschenoper aufgegriffen. Obwohl es ja in London spielt, hat man dann auch hier für diese Thematik speziell einen Tango komponiert.

Die Zuhälterballade aus der Dreigroschenoper von Kurt Weill. Wir wollen uns nun einmal auf eine kleine geschichtliche Reise begeben. Es geht jetzt weit zurück in die Antike. Damals, so wird zumindest immer berichtet, hatte die Prostitution teilweise gesellschaftliche oder auch kulturelle Hintergründe. Da gucken wir mal, was die Geschichtsbücher so schreiben.

Auf die erste Prostituierte der Weltliteratur treffen wir im Gilgamesch-Epos Shamshat. Und das Epos berichtet, wie sie mit Enkidu, einem Wilden der Steppe, 6 Tage und 7 Nächte verbringt. So geschieht es, dass ihr Freier so weit zivilisiert ist, dass er in einer städtischen Gemeinschaft leben kann. In vielen altorientalischen Reichen spielte sich die Prostitution ausschließlich in Tempeln ab und wird als kultische Prostitution bezeichnet. Das wird auch durch die Bezahlung der Freier deutlich, erfolgte die doch durch Geschenke an die Tempel oder durch sogenannte freiwillige Opfergaben für die entsprechenden Gottheiten. Neuere Forschungen hinterfragen jedoch zunehmend die Existenz einer solchen kultischen Prostitution und verlangen doch eine Überprüfung vermeintlicher Fakten.

Neben dem Gilgamesch-Epos gehört ein uns allen bekanntes Buch zu den ältesten Schilderungen über die Prostitution. Das ist die Bibel. Im Alten Testament, erstes Buch Mose 38, tritt Tamar auf, die Schwiegertochter von Juda, einem der 12 Stammväter des Volkes Israel. Juda hatte Tamar, wie es seinerzeit üblich war, für den vollen Preis einer Ehefrau gekauft, sie dann aber seinem ältesten Sohn überlassen. Doch dem gelang es nicht, seine Frau vor seinem Tod zu schwängern. Juda überließ Tamar nun seinem zweiten Sohn, Onan. Doch der verweigerte sich dem Geschlechtsverkehr, vergoss seinen Samen auf den Boden, was Gott missfiel, weshalb er Onan sterben ließ. Juda sandte Tamar in Witwenkleidern zurück zu ihrer Familie. Er verbuchte den Vorfall als familiäre Fehlinvestition. Doch Tamar rächte sich. Sie zog die Witwentracht aus, verschleierte sich und schlich zu Judas Zeltplatz. Gekleidet wie eine Hure bot sie sich dem inzwischen verwitweten Juda an. Sie fragte: Was willst du mir geben, wenn du zu mir kommen darfst? Der alte Mann antwortete: Ich will dir einen Ziegenbock von der Herde senden. So bekam Juda, was er wollte, und männliche Zwillinge namens Peretz und Serach dazu. Denn Tamar war doch fruchtbar, und so kam es, dass Peretz und seine Mutter im Neuen Testament als Vorfahren Jesu genannt sind. Siehe den roten Faden im Matthäus-Evangelium, Kapitel 1, Vers 3. Weiter berichtet das Neue Testament, dass Jesu den Prostituierten wie allen gesellschaftlichen Außenseitern mit Achtung entgegentrat. So heißt es in Lukas-Evangelium, Kapitel 7, Verse 36 bis 50 unter anderem: Als eine Dirne Jesu die Füße wusch und sie mit ihren Haaren trocknete, sprach er: Dir sind deine Sünden vergeben. Dein Glaube hat dir geholfen, gehe hin in Frieden.

0: Ein recht angenehmes Leben führten die sogenannten Flötenmädchen im alten Griechenland, die Auletriden, benannt nach dem Blasinstrument Aulos mit seinen zwei Melodierohren. Die nackt oder mit durchsichtigen Gewändern auftretenden Gesangs- und Tanzmädchen waren freie Frauen mit besonderen künstlerischen und anderweitigen Fertigkeiten, die relativ viel Geld verdienten. Soweit ein kleiner Einblick in die Geschichte und passend dazu nun auch die bekannte Geschichte von Josef in Ägypten, der von Potiphas Frau verführt werden sollte. Hierzu hat Fritz Löhnerbeder in den 1920er Jahren ein Lied geschrieben, in dem er die Beteiligten der bekannten alttestamentlichen Geschichte in ein Lokal am Nil aufeinandertreffen lässt.
1: Das war die Frau des Potiphar, die ungemein erfahren war in allen Liebessachen.
2: So Sachen,
1: so Sachen. Der Gatte aber, au contraire, der war schon alt und kommt nicht mehr.
2: Tja.
1: Trilli,
2: Trilla,
1: Trilli,
2: Trilla,
1: die kleine Frau bewachen. Da pfiff sie auf die Sittsamkeit und machte sich nen Schlitz ins Kleid und fuhr hinab nach Theben, um dort sich auszuleben. Denn Theben war für Memphis das, was zur Wurst der Senf ist.

0: Gatten der Frau Potiphar, dem wurde bald die Schose klar. Er sprach zu König Ramses.
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2: Zu Ramses.
0: 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Sie fährt nach Theben jede

0: als Philosophen. Wir auch nach Themen schwufen in die Bar zum Krokodil am schönen blauen Nil. Ein schlankes Mädchen, schwarz maskiert, das hat die beiden fasziniert. Sie kauften ihr Narzissen. Der Gatte der Frau Potiphar, der schneller als der Ramses war. Tirili,
1: Tirila,
0: Tirili,
1: Tirila.
0: Der wollte sie gerne küssen. Als er zu Ramses kam zurück, da senkte traurig er den Blick und sah verstört zu Boden. Der Ramses sprach, wieso denn? Worauf die Antwort schallte, das Weib war.

0: Nathalie Salon mit ihrer Fassung von der Bar zum Krokodil. Ein wenig aktualisierter Text. Da gibt es ja diesen Vergleich Theben und Memphis. Memphis war das Verwaltungszentrum und Theben mehr das kulturelle Zentrum. Deswegen passt dieser Vergleich. Dann wurde gegenübergestellt in ihrer Fassung der Senf zur Wurst. Im Original werden auch Städte verglichen, nämlich aus der Schweiz, Lausanne und Genf. Auch da ist es ja so, Genf natürlich auch kulturell interessant, aber nicht so in diesem, ja, ich sag mal, modernen Hype wie Lausanne. Deswegen hat damals Fritz Lünerbeder dieses gegenübergestellt. Theben war für Memphis, was heute, und das war dann auch schon vor 100 Jahren, Lausanne für Genf ist. Ja, weitere Einspielungen im Rahmen der historischen Berichte waren ein Wüstentanz und das bekannte Games That Lovers Play, hier in der Fassung mit Mantovani, und schließlich High Heels von Trevor Duncan. Und jetzt kommen die Philharmoniker mit ihren neckischen Spielchen.
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0: So eine schon etwas historische Aufnahme, das Tanzorchester Darius Bela mit Ice Cream. Ja, was hat das nun mit unserem Thema zu tun? Mit etwas Fantasie passt alles. Sie hören die Anthologie auf Oldenburg 1, heute mit Musik über das Rotlichtmilieu. Da schauen wir nun mal in den Bereich Film und Musical. Bleibe zunächst noch bei etwas älteren Aufnahmen, wobei es hier auch einen Vergleich zwischen Neu und Alt gibt. Norbert Schulze, der ja vor allem bekannt geworden ist mit seinem Lied eines jungen Wachtpostens, besser bekannt unter Lili Marleen, gesungen von Lala Andersen ursprünglich. Der schrieb auch das Filmmusical, wenn man so will, Captain Bye-Bye. Das hat dann Hans Albers vorwiegend gesungen und da gibt es dann auch einen Besuch im Rotlichtmilieu natürlich, wenn so die Matrosen unterwegs sind. Und da habe ich eine etwas ältere Fassung mit Will Höhne und eine etwas neuere. Das hat so vor circa 30 Jahren gab es eine Aufführung des Ohne-Sorg-Theaters und diese beiden stelle ich nun einmal gegenüber. Zunächst das Neue und dann das etwas Ältere.
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0: schafft die Männer ran aus dem Musical Jekyll und Hyde. Und nun geht es ein paar Jahrzehnte zurück zu Er maler Dusch. Das war auch ein bekanntes Musical, das sich mit dieser Thematik im Rotlichtmilieu beschäftigte. Gibt es sogar einen Milieuwalzer und einen Kundensong. Und das Merkwürdige ist dabei, dass sie alle da von dieser Irma schwärmen. Und da muss man nun ehrlich sagen, ist ein wenig bedenklich aus heutiger Sicht, zumal das Ganze ja auch noch von einer Frau geschrieben wurde, Margaret Monod, würde man heute mit Sicherheit so nicht mehr machen. Zumindest betrachtet man die Thematik doch etwas differenzierter. Wichtig ist vielleicht noch, dass man nicht alles über einen Kamm schert. Es ist ja nicht alles schlecht und nicht alles kriminell, aber man ist auch sensibler geworden, weil Rotlichtmilieu ist längst keine Seemannsromantik mehr. Nicht, dass hier der falsche Eindruck entsteht, wir wollen jetzt mal ein Hohelied auf das Rotlichtmilieu anstimmen. Das ist keineswegs der Fall. Es geht darum, einfach hier einige musikalische Beispiele zu wählen. Da gibt es ja doch eine ziemliche Auswahl. Schaffe ich auch gar nicht alles in einer Stunde. Einiges war ja auch schon vorgestern in Klasse Kultur zu hören. Zum Beispiel aus den Filmen Der Reigen und Taxi Driver. Was dort passte, und hier soll es ja auch wenig Geschichtliches geben. Und da sieht man natürlich auch, dass sich da die Einstellung zu der Thematik doch ziemlich geändert hat. Nun also Auszüge aus dem Musical Er maler Dusch.
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Hier zeigt Paris sein zweites Gesicht, verbirgt sich im Dunkeln scheuend das Licht. Hier ist Paris, das bei Nacht erst erblüht und, wie die Blumen der Verworfenheit, giftig erglüht, Baudelaire.

0: sehen, sie sind nicht dran. Drum stellen sie schön sich hinten an. So warten wir auf das Pläsier. Wie war's?
1: Oh, schön.
0: Auf Wiedersehen.
2: Irmaladus.

Tja, thematisch zu Irma Ladus passt auch Grieche sucht Griechen, ein Film mit Heinz Rühmann im Übrigen aus dem Jahre 1966. Heinz Rühmann spielt hier einen ja sehr zurückgezogenen Mann, der auch sehr gesittet lebt, muss man sagen, und dann aber endlich auch mal eine Frau kennenlernen möchte und dann eine Heiratsanzeige schaltet. Und dann meldet sich eine mega gut aussehende Frau. Ja, dann ergibt es sich, weil er dann sie auch heiratet, steigt er dann auch richtig in hohe gesellschaftliche Kreise und erlebt, dass er von allen da irgendwie gefördert wird, was ihn ein bisschen überrascht. Aber dann findet er heraus, dass seine Frau als Kurtisane arbeitet oder zumindest gearbeitet hat, und das hat das Ganze nun so bewirkt. So, nachdem wir nun schon in London und Paris und selbst in Griechenland unterwegs waren, müssen wir natürlich vor allem noch nach St. Pauli, und da gibt es jetzt die Musik zu dem Film Die Engel von St. Pauli, natürlich auch wieder Sex and Crime, ein Gangsterfilm im Hamburger Kiezmilieu, der sich dann natürlich um eine Zuhälterbande dreht. Ein Film von Jürgen Roland.

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Ja, damit geht dann die Anthologie für heute zu Ende. Zum Schluss geht es musikalisch noch etwas in einen Pariser Nachtclub. Und noch einmal hören können Sie diese Ausgabe am nun folgenden Sonntag, den 16. August um 13 Uhr. Zwei Stunden vorher ist dann auch die Klasse Kulturausgabe, auch mit der gleichen Thematik Musik über das Rotlichtmilieu zu hören. Eine neue Ausgabe der Anthologie gibt es dann heute in 4 Wochen, am Mittwoch, den 9. September. Dann erinnere ich mal wieder an verstorbene Künstlerinnen und andere MusikerInnen. Da muss ich noch ein Jahr zurückgehen, vor allem in die zweite Jahreshälfte 2025. Und im Verlauf des Jahres wird es aber noch eine Ausgabe zu dieser Thematik geben, sodass ich im November dann noch einmal an weitere verstorbene MusikerInnen erinnern werde. Für heute war's das. Ich wünsche Ihnen noch einen schönen Abend. Bis zum nächsten Mal. Ihr Ralf Eismann.

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Herzlich willkommen und ein multikulturelles Moin Moin. Sie hören Radio Globale Miteinander leben. Heute mit Musik aus aller Welt. Begleiten Sie DJ D Groove auf seiner musikalischen Reise um die Welt. Lassen Sie sich berühren und entführen mit besonderer und außergewöhnlicher Weltmusik. Mit einem herzlichen Bonjour grüße ich Sie zu einer neuen musikalischen Weltreise bei Radio Globale. Und mit mir begrüßt Sie musikalisch Rachid Taha. Er war ein wegweisender algerisch-französischer Sänger und Aktivist, der traditionelle maghrebinische Musikstile wie Raï und Chaabi radikal mit westlicher Musik verschmolz. Als musikalischer Rebell und politische Stimme setzte er sich zeitlebens für die Rechte von Einwanderern in Frankreich ein. Taha nutzte seine Musik oft als scharfe Waffe gegen Rassismus und soziale Ungerechtigkeit. Danach geht's ins Ägäische Meer. Kostis Maravejas gilt als einer der vielseitigsten und populärsten Musiker der modernen griechischen Musikszene. Er spielt Akkordeon, Klavier, Gitarre und Hammondorgel. Seine Musik verbindet mediterrane Einflüsse mit Pop, Folk und alternativen Klängen. Die Melodien sind meist sehr schwungvoll und fröhlich, während die Texte oft von tiefgründigem Humor, Gesellschaftskritik oder Beziehungsgeschichten geprägt sind.

Der nächste musische Doppelpack führt uns zunächst in die USA. Dort gründete Mireya Ramos die Gruppe Flor de Toulouse, ein rein weibliches multinationales Mariachi-Ensemble. Die Gruppe gilt als Pionierin des Genres, da sie die traditionell von Männern dominierte mexikanische Mariachi-Musik mit modernen Einflüssen aus Pop, R&B, Rock und Jazz verbindet. Im zweiten Musiktitel danach reisen wir in den südwestlichen Pazifik zu den Inseln von Papua-Neuguinea. Wir hören eine Original-Soundtrack-Begleitung des ursprünglichen Fahrtliedes des Mamuna-Stammes von Papua. Der texanische Filmkomponist und Multiinstrumentalist Cannon Herring hat die weltmusikalische Klanglandschaft A Passing Tribe, also der vorbeiziehende Stamm, geschaffen. Musikalisch beschreibt das Stück die Reise und das Schicksal eines indigenen Volkes. Dort heißt es: Tag für Tag gehen wir weiter, unsere Füße berühren dieselbe Erde, die schon unsere Väter und Urgroßväter Tag für Tag betraten.

Suista Monseko ist eine finnische Folktronica-Band, die traditionelle karelische Volksmusik mit zeitgenössischer elektronischer Tanzmusik verbindet. Und sie wird oft auch als Ethno-Techno bezeichnet. Die Songtexte basieren auf alter karelischer Poesie. Der Name der Band bedeutet übersetzt Elektrizität von Suistamo und bezieht sich auf eine historische Gemeinde im ehemaligen finnischen Karelien. Karelien ist eine historische Landschaft in Nordosteuropa. Im 19. Jahrhundert diente die karelische Landschaft als Hauptinspirationsquelle für das finnische Nationalepos Kalevala, das bis heute die kulturelle Identität des Landes prägt. Von Finnland machen wir dann einen Riesensprung nach Argentinien. Der Multiinstrumentalist, Sänger und Komponist Ema Yasurlo gründete ein Soloprojekt zusammen mit seiner Begleitband Quilombo Sonoro. Ema Yasurlo und Quilombo Sonoro ist ein argentinisches Musikprojekt, das traditionelle lateinamerikanische Musikstile mit modernen urbanen Beats zu einem tanzbaren Crossover-Sound verbindet, und dabei erschafft die Band eine hochenergetische Mischung aus Cumbia und Huayno.

Shai Ben-Zur ist ein in New York geborener Komponist, Musiker und Dichter, der viele Jahre in Indien lebte und heute in Jaffa in Israel. Sein Schaffen wurzelt in alten Sufi- und nordindischen Traditionen, die er mit zeitgenössischen und experimentellen Klängen verbindet. Sufi-Tradition betont die persönliche, unmittelbare Erfahrung des Göttlichen durch Liebe, Hingabe und Askese. Über Jahrhunderte hinweg schlug sie Brücken zwischen verschiedenen Gemeinschaften und hinterließ einen bleibenden Eindruck in der indischen Spiritualität, Kunst, Musik und Kultur.

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Heute mit besonderer und außergewöhnlicher Musik aus aller Welt, zusammengestellt von DJ D. Groove. Weiter geht es mit Sandro Pinna in die zweite Hälfte der Sendung. Er ist ein italienischer Künstler und Digital-Creator, der vor allem für seine Verbundenheit zu Sardinien bekannt ist. Im Jahr 2026 veröffentlichte er mehrere Singles, die sich thematisch um diese italienische Insel drehen. Im zweiten Musiktitel danach geht es um den Begriff The Wayfarers. Er steht im Englischen für die Wegreisenden oder Wanderer. Und genauso nennt sich eine australische Folkband, die vor allem für traditionelle australische Country- und Folksongs wie Waltzing Matilda oder Never Smile at a Crocodile bekannt ist. Sie singen heute aber von der typischen australischen Begrüßung, wenn man auf einen anderen trifft. Dann sagt man dort G'day, G'day. Die klassische und weltberühmte Kurzform von Good Day, also sprich guten Tag, Hallo, wie läuft's, was gibt's Neues, G'day, G'day.

Der nigerianische Musiker Misty Kay mit dem bürgerlichen Namen Kayode Afolabi Ajaji ist ein aufstrebender Afrobeat-Sänger und Songwriter. Er stammt aus Akure, der Hauptstadt im nigerianischen Bundesstaat Ondo. In seinem Song Bundle Bundle geht es im Kern um Wachstum, Ausdauer und den Genuss des Erfolgs nach harter Arbeit. Es folgt dann im zweiten Titel mal wieder ein Song der deutschen Gruppe 17 Hippies, einer vielköpfigen Berliner Band, die auf überwiegend akustischen Instrumenten Musikstile aus aller Welt mit verschiedenen Musikgenres verbindet und vermischt. Ihr Song Mede Neu ist ein humorvolles, in breitem Hessisch vorgetragenes Stück. Mitten rein, mitten in. Inhaltlich geht es also um einen heiteren Ausflug mit dem Auto in den Spessart und den kleinen Durst zwischendurch.

Nun nehme ich Sie gerne mit nach Japan. Dort gibt es die japanische Big Band namens Minyo Crusaders. Diese Band nimmt traditionelle japanische Arbeiter- und Volkslieder, sogenannte Minyo, und arrangiert sie komplett neu als Salsa, Cumbia, Afrobeat oder Reggae. Zusammen mit dem kolumbianischen Musikprojekt Frente Cumbiero aus Bogotá, das als einer der absolut wichtigsten Pioniere und Wegweiser der Nueva Cumbia-Bewegung gilt, schlägt die Band eine perfekte Brücke zu den zuvor genannten ostasiatischen Bands. Ihr gemeinsamer Hit Cumbia del Monte Fuji ist das perfekte Beispiel für tanzbare Weltmusik, bei der japanischer Gesang auf kolumbianische Afrobeats trifft. Es folgt dann die Reggae-Sängerin Hirie, die sich selbst als Weltbürgerin mit philippinischen, britischen und spanischen Wurzeln bezeichnet. Sie besitzt durch ihre Familie und ihren Lebensweg eine stark multikulturelle Identität, wurde auf den Philippinen geboren und ließ sich auf Oahu, einer Insel in Hawaii, nieder, wo sie ihre prägendsten Jahre verbrachte. Später wählte sie den Namen Hiri, weil sie Iri, das jamaikanische Slangwort für gut oder gesund, mit einem H von Hawaii ergänzte.

Ein explosives Trio mit Konzertina, Fiddle und Gitarre ist die schottische Band Talisk, die traditionelle Melodien in ein rasantes modernes Gewand hüllt. Farewell ist einer der bekanntesten und energiegeladensten Folksongs der schottischen Band. Dieser Titel Farewell ist gleichzeitig der Schlusstitel meiner 75. Sendung und mit dem möchte ich mich für heute herzlichst verabschieden. Tschüss, bis zum nächsten Mal, sagt am Mikrofon Ihr Detlef Wiese.

0: Liebe Zuhörerinnen und Zuhörer, das war Radio Globale Miteinanderleben, heute mit Musik aus aller Welt. 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Ein Dank geht an die Technik von Petra Susanne Krampe. Bleiben oder werden Sie gesund? Tschüss, bis zum nächsten Mal. Es verabschiedet sich Ihr DJ D-Groove.
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Herzlich willkommen bei O1 in Oldenburg zur Bluesverstärker-Sendung mit Hans-Peter Müller. Ich werde heute einige Songs vorstellen aus dem Album B.B. King's Blues Summit 100 Celebrating the King of the Blues, denn 2025 wäre B.B. King 100 Jahre alt geworden und Joe Bonamassa hat etliche Musikerkollegen zusammengetrommelt, um sich an diesem Projekt zu beteiligen. Es ist eine Doppel-CD und ich werde heute Musikstücke von der ersten vorstellen und dann bei unserem nächsten Termin dann die zweite CD. Der Joe Bonamassa hat hier eigentlich seine Stammbesetzung, mit der er selber arbeitet, eingebracht und er ist natürlich an der Gitarre, sein Kollege Josh Smith ebenso, Calvin Turner am Bass, Limar Carter am Schlagzeug, Reese Winans an den Keyboards und dann, wenn nötig, noch jede Menge Saxophone, Trompeten und Trombones. Ja, der erste Künstler, der sich bereit erklärt hat, mitzumachen, ist der junge Gitarrist Chris Tone, Kingfish Ingram, und der spielt den Song Paying the Cost to be the Boss.

Das war Gitarrist Kenny Wayne Shepherd und sein Bandkollege Gesang Noah Hunt mit Let the Good Times Roll. Nun zu einem Musiker, den es schon lange gibt in der Blues-Szene und der sich

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1: Buddy Guy mit Sweet Little Angel. Der Gitarrist Slash hat sich in letzter Zeit ja auch dem Blues zugewandt und mit ihm sind Shemekia Copeland Gesang, so wie ebenfalls Gesang Miles Kennedy, und sie haben einen Song genommen, den die Mannschaft der irischen Band U2 für B.B. King geschrieben hat und auch mit ihm mehrfach aufgeführt hat, und zwar When Love Comes to Town.

When Love Comes to Town. Ja, dieser Song der irischen Band U2 hat B.B. King nochmal so einen kleinen Schubs gegeben. Denn auch jüngere Leute, die auf U2 standen, haben dann diesen Song gehört. Ja, heute bei O1 in der Sendung Bluesverstärker eine kleine Rückschau auf die Karriere von B.B. King. Und zwar aus dem Album B.B. Kings Blues Summit 100, die Joe Bonamassa zusammengestellt hat. Und jetzt hören wir die Sängerin Chaka Khan mit dem Gitarristen Eric Clapton und dem Stück The Thrill Is Gone.

Chaka Khan und Clapton mit dem Song The Thrill Is Gone. Ebenso ein Veteran der Blues-Szene wie Buddy Guy ist Bobby Rush und er wird gleich den nächsten Song vortragen und auch Mundharmonika dazu spielen und es handelt sich um Why I Sing the Blues.

Bobby Rush mit Why I Sing the Blues. Beim nächsten Titel sind wieder zwei Künstler beteiligt, nämlich Jimmy Hall, Gesang, und Larry Carlton mit der Gitarre. Und sie haben das B.B. King-Stück Sweet 16 aufgenommen.

Sweet 16 mit Jimmy Hall und Larry Carlton. Kevin Moore mit dem Bühnennamen Keb Mo hat auch einen Song beigesteuert, und zwar ein recht kurzes Stück. Er singt es auch nur ohne Gitarre. Seinerseits I'll Survive.

Capmo und I'll Survive. Der texanische Gitarrist Jimmy Vaughan ist ebenfalls am Blues Summit 100 beteiligt gewesen. Er spielt gleich das Stück Watch Yourself, wobei ich dazu sage, nicht alle Songs müssen von B.B. King geschrieben sein, aber sie waren in seinem Repertoire. Nun also Watch Yourself.

Gitarrist Jimmy Vaughan mit Watch Yourself. George Benson, eigentlich aus dem Jazz kommend, hat sich das Mac Rabeneck Doc Pomus Stück ausgesucht mit dem Namen There Must Be a Better World Somewhere.

Gitarrist und Sänger George Benson mit There Must Be a Better World Somewhere. Ja, die Blues-Verstärker-Sendung hier auf O1 in Oldenburg geht allmählich dem Ende entgegen. Ich bin Hans-Peter Müller und habe heute aus der CD1 des Doppelalbums B.B. Kings Blues Summit 100 einige Titel vorgestellt und möchte die Fortsetzung dann am 24.08. machen mit dem zweiten Teil des Doppelalbums. Und ich wünsche jetzt allen Hörern gute Nacht. Ich hoffe, es hat Spaß gemacht, das Zuhören. Und den Schlusstitel hören wir jetzt gleich vom Sänger Michael McDonald. Susan Tedeschi spielt Gitarre und singt. Ihr Ehemann Derek Trucks wird Gitarre spielen. Und es ist ein Stück von Stevie Wonder geschrieben und seiner Ehefrau Syreeta Wright. To know you is to love you. Ich wünsche einen guten Abend, schöne Nacht, gute Träume. Bis demnächst.

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Moin moin, liebe Beat-Freunde. Ich heiße Harry Huben. Und nun geht's los.

0: The Fortunes aus Birmingham begrüßten uns mit You've Got Your Troubles vom August 1965. Der Song schaffte einen Platz 2 in den britischen Singlecharts und einen Rang 7 in Amerika. Und damit heiße ich euch wieder einmal herzlich willkommen zu
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0: Etwas härtere Klänge hören wir jetzt von den Easy Beats. Ihre Single Sorry erschien im Oktober 1966 und schaffte eine glatte Nummer 1 in ihrer Heimat Australien.

Am Anfang seiner Karriere sang der Straubinger Ludwig Franz Hertreiter, besser bekannt als Rex Gildo, diverse internationale

0: Witz nach. Dies war so ein Beispiel von 1963. Liebe kälter als Eis war ein Cover des Elvis Presley Songs Devil in Disguise. Davor lauschten wir dem Vater von Elvis Costello, Russ McManus, und seinem 1966er Patsy-Girl-Nachfolger Girly Girly, einem beliebten Raupenbahnknaller.
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0: Nun gehen wir in den Januar 1969 und treffen die Londoner Kings mit Starstruck, einem typischen Ray Davis-Song. Die Single war besonders in den Niederlanden sehr angesagt. In den Radio Veronica Top 40 gab es einen Platz 13 und in den Top 30 von Hilversum 3 einen Rang.

0: Zur Glanzzeit der Londoner Small Faces hauten sie einen Hit nach dem anderen heraus. Tin Soldier erschien im Dezember 1967 und schaffte einen Platz 9 in den britischen Singlecharts. Davor lauschten wir der Originalversion von Cry to Me. Anfang 1962 veröffentlichte der amerikanische Sänger Salomon Burke die Single, allerdings nur mit mäßigem Erfolg. In Amerika kam er nicht über einen Rang 44 hinaus.
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0: Weltstar Caterina Valente brachte 1968 die LP Sweet Beat heraus, aus der wir jetzt die Beatles-Komposition We Can Work It Out hören wollen. Anders als das Original, aber durchaus konzeptionell gut durchdacht.

Eine Zeile mit zeitloser Gültigkeit. It's only rock'n'roll, but I like it. Wer sollte besser prädestiniert für eine solche Aussage sein als die Rolling Stones? Im Juli 1974 erschien die Single und kam in Großbritannien auf einen Rang 10, in Amerika auf Platz 16 der Charts. Davor hörten wir die amerikanischen Byrds mit der dritten Single-Auskopplung ihrer LP Fifth Dimension vom September 1966. Der Song schaffte lediglich einen Platz 36 in den US Billboard Hot 100.

Radio Atlanta war der Vorläufer von Radio Caroline und war bereits im Juli 1964 wieder Geschichte. Umso schöner, dass ich euch heute einen Sendeausschnitt vom 30. Mai 1964 präsentieren kann. DJ Tony Withers aus der Saturday Show.

Wir bleiben im Jahr 1964, genauer gesagt im Juli, und hören die walisische Beatband The Chevelles mit ihrer bekanntesten Aufnahme I Could Conquer the World. Die Single kratzte in den USA an den Top 100, ohne jedoch eine weitergehende Platzierung zu erreichen. In Insiderkreisen war der Titel allerdings ziemlich angesagt.

0: Die englischen Downliner-Sekt waren wie die frühen Rolling Stones, die Pretty Things, die Yardbirds und so weiter, Verfechter des klassischen Rhythm and Blues in seiner schroffen, ungeschliffenen und kompromisslosen Ausdrucksform. Little Egypt vom September 1964 war ein beliebter Jahrmarkt- und Musikbox-Titel. Davor vom 1970er Album Benefit hörten wir die Single-Auskopplung Inside der britischen Rockgruppe Jethro Tull. Der Song beschreibt auf unbeschwerte Weise das Gefühl, es sich drinnen gemütlich zu machen, während draußen das Leben vorüberhetzt.
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0: 1966 erschien der Film Finders Keepers mit Cliff Richard und den Shadows. Letztere hatten auch eigene Nummern, wie die folgende Aufnahme My Way. Die Shadows konnten auch als Gesangskünstler brillieren.

0: Honey Pie, eine typisch Paul McCartney-Komposition, erschien im November 1968 auf dem sogenannten Weißen Album der Beatles. Der Titel ist eine Hommage an die goldene Hollywood-Ära und den britischen Musikhall-Stil. Davor lauschten wir der Amerikanerin Peggy March mit Lady Music, 1964 ein Platz 12 in den deutschen Charts. Peggy blieb in Deutschland und kann auf eine beachtliche Karriere zurückblicken. Sie ist mittlerweile 78 Jahre alt und lebt seit 1981 wieder in Amerika.
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0: Nun erinnern wir uns an Casey Jones and the Governors mit dem Freddie Cannon-Klassiker Tallahassee Lassie von 1965. Casey Jones, der nicht ursprünglich Brian Kesser hieß, sondern Duncan Jones, starb 2022 mit 86 Jahren.

0: Im Dezember 1967 kam die Dave Clark 5 Single Everybody Knows auf den Plattenmarkt und schaffte einen Rang 2 in den britischen Singlecharts. In Amerika gab's nur einen Platz 43.
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0: Zum Abschluss gibt es einen Instrumentaltitel der kalifornischen Beach Boys. Im September 1963 brachten diese Boogie Woogie heraus und inspirierten viele spätere Musiker, das Thema wieder aufzugreifen.

0: Harryhuben bedankt sich fürs Zuhören und würde sich freuen, wenn ihr auch beim nächsten Mal wieder mit dabei wäret. Bleibt gesund und positiv. The beat goes on.
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2: Hier bei Oldenburg 1. Herzlich willkommen. Es geht gleich los mit dem Debütsong von Robin aus Schweden, You've Got That Something. Chartet in ihrer Heimat bis auf Platz 24, bei uns ein Jahr später, vor 30 Jahren, bis auf Platz 85. Und dann gibt's das aktuelle Duett Robin und Sarah Larsson. Talk to me, Sarah. Das Original ist im Januar erschienen. Ich wünsche viel Spaß und guten Empfang.
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Die Swedish House Mafia ist wieder da, zusammen mit Licky Lee, Happiness is so sad. Und wir bleiben weiterhin in Schweden und kommen zum neuen Album Ritual von Icona Pop. Daraus stelle ich vor den Titeltrack natürlich, Yellow Top, Dance to This und Butterfly Feelings.

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1: Sechs Titel sind neu drin in den Dance 50. Auf der 50 Pump Up the Jam, Themba, Emmanuel, Esposito und Kanu. Im Original natürlich Ende der 80er Jahre von Technotronic. Auf der 48 Beat Goes On, Adam 10 und Raphael. Feeling for You im Fucken and Junior Sanchez Remix. Neu auf der 47 mit Cassens. Die 44 Get My Groove On, Adam Hofer und Discard. Die 41 Believe in Your Body von Oloval. Die Swedish House Mafia ist wieder da, zusammen mit Licky Lee. Happiness is to set, neu auf der 39.
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1: Zurück von 2 auf 1. Move into the Sun, Hugel, Emmanuel Angel und Ultranate.

Neue Musik gibt es von Detuned Nation, Shut Up. Und The Message is Love versus Chance. Außerdem gibt es ein Cover von Wonderful Days im Ultra Festival Mix. Im Original natürlich von Charlie Nonois und Mental Theo 1994. Paul Keen hat ebenfalls diesen Song gecovert. Mhm.

Morgen Abend findet Wave the Planet zum fünften Mal statt und es wird auch im Fernsehen übertragen, und zwar ab 14 Uhr bei den Kollegen von RBB, natürlich aus Berlin. Die Hymne zu Wave the Planet, die hat Dr. Motte, der Organisator, zusammen mit Tomahawk verfasst. Imagine Love. Und dann erinnern wir an William Orbit. Er ist vor kurzem im Alter von 59 Jahren verstorben. Der Musikproduzent und unter anderem gechartet mit Barbas Adagio for Strings und Ravels Pavan Pur un Infant Defunt aus dem Album Pieces in a Modern Style. Beide Songs sowohl in seiner britischen Heimat als auch bei uns gechartet. Imagine the rhythm as our language.

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2: Wie schon zu Beginn, jetzt auch wieder am Ende, blicke ich zurück in der Chart History. Es geht nochmal nach Deutschland. Es geht nochmal ins Jahr 1996. Sie kommen aus Lateinamerika, das Ganze wurde aber in Frankfurt produziert. Von niemand geringer als Frank Farian, das hört man auch. Denn er singt ja gerne im Background mit. Die Rede ist von No Mercy und der Hit Where Do You Go stand wochenlang auf Platz 3 in Deutschland im Jahr 1996. Ist

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1: Das war sie, die aktuelle Ausgabe hier bei Oldenburg 1. Zum Ausklang meine TV-Tipps. Heute Abend, 22.15 Uhr, gibt es im RBB Fernsehen eine Sommerhitparade und um 23.45 Uhr die aktuelle Folge von Berlin Sounds Inside, der Musiktalk, diesmal mit Ellen Alien. Am Samstagnachmittag überträgt das RBB Fernsehen live aus Berlin die Parade Wave the Planet ab 14 Uhr. Und dann am Start natürlich der Initiator Dr. Motte. Am 20. August um 1.15 Uhr sendet das ZDF Rio Reiser, König ohne Krone, eine Doku zu seinem 30. Todestag. Und danach zum kommenden Freitag wieder ab 0.45 Uhr die Startrampe und das Puls Festival Heimatkonzert im Bayerischen Fernsehen.
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1: Für Fragen zur Playlist oder wenn ihr mal einen Dance-Klassiker, ein sogenanntes Original, wiederhören möchtet, dann schreibt mir doch ganz einfach. Planet Music kommt wieder, kommenden Freitag, 18 Uhr. Bis dann, euer Christian.

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